0: in harte Form.
1: Erkennt der Mensch erst jetzt.
0: Der Schöpfer der Mechanik
1: wurde längst durch uns ersetzt.
0: Das Netzwerk der Kultur.

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